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3: Am Mikrofon begrüßt Sie ganz herzlich Johannes Kolk am Samstagmorgen bei Aufgeweckt. Und jetzt habe ich Musik für Sie von Martin Pepper.

0: Sie hören ERF Plus am Samstagmorgen und im Wort zum Tag werfen wir jetzt gemeinsam einen Blick in die Bibel. Die ist für viele Menschen eine wahre Fundgrube, wenn es um tröstende Worte geht. So steht zum Beispiel im Johannesevangelium Kapitel 16, Vers 33: In der Welt habt ihr Angst, aber seid getrost, ich habe die Welt überwunden. So, und jetzt muss ich persönlich ganz ehrlich sagen, das finde ich nur so bedingt tröstlich. Den Satz hat Jesus Christus gesagt und das ist ja schön und gut, dass er die Welt überwunden hat. Aber die Frage ist doch, was nützt mir das eigentlich? Vielleicht kann mir ja Tobias Vögele weiterhelfen. Er spricht jetzt über Johannes 16 im Wort zum Tag.
1: Wir befinden uns in Jerusalem, vermutlich im Jahr 30 unserer Zeitrechnung. Jesus hat immer wieder angedeutet, dass es zur Konfrontation mit den leitenden Leuten der jüdischen Religionsbehörde kommen wird. Und er wusste, es wird bald geschehen. Er wird verraten und gekreuzigt werden. Seine Jünger sind nun schon lange mit ihm unterwegs. Sie kennen ihn und haben so manches mit ihm erlebt. Jesus bereitet sie auf das Kommende vor und dann sagt er ihnen: Das habe ich zu euch gesagt, damit ihr in mir Frieden habt. In der Welt habt ihr Angst, aber seid getrost. Ich habe die Welt überwunden. So steht's im Johannesevangelium, Kapitel 16. In der Welt habt ihr Bedrängnis. Jesus beschönigt nichts, sondern redet offen und ehrlich. Man könnte die Worte Jesu auch anders formulieren. Ihr werdet in schwierige Situationen gelangen. Ihr werdet womöglich verfolgt werden. Doch habt Vertrauen in mich. Ich bin immer da und was auch immer geschieht, ich bin größer und mächtiger. Verliert nicht den Mut und vertraut auf alles, was ich euch gesagt habe. Denn ich habe die Macht des Teufels gebrochen. Die Jünger schauen wahrlich nicht in eine optimale Zukunft. Denn sie alle werden tatsächlich verfolgt werden. Jesus gibt hier einen Einblick, welche Konsequenzen die Nachfolge haben kann. Jesus übertreibt nicht, redet nicht drumherum oder unterschlägt wichtige Informationen. Nein, vielmehr spricht er auf Augenhöhe mit seinen Jüngern. Jesus erinnert mich an einen Fußballtrainer. Er ahnt nicht nur, was auf sein Team zukommt, sondern er weiß es auch. All die Jahre des harten Trainings werden bald von Wichtigkeit sein. Das Training neigt sich dem Ende zu. Von nun an kommt es darauf an, dass sie das, was Jesus ihnen mitgegeben hat, umsetzen. Er schickt sie raus, dort, wo sie wirklich punkten können. In dem Bewusstsein, dass es rau zugehen wird. Doch er bleibt da nicht stehen. Er erinnert sie an all das, was sie gelernt haben und macht ihnen Mut. Er ist ihnen immer nah. Wenn sie nicht bereit wären, würde er nicht so offen mit ihnen sprechen. Auch in meinem Leben erfahre ich das immer wieder. Jetzt geht es raus. Jesus sendet mich. Wie dankbar bin ich, dass Jesus schon der Sieger ist. Er kennt meine Kämpfe. Er weiß, welche Herausforderungen auf mich warten. Jesus sendet seine Jünger nicht blind, sondern ganz bewusst und geführt in die Welt. Er kennt jeden Einzelnen ganz genau, die Stärken und die Schwächen. Er hat jeden einzelnen Jünger trotz deren Schwäche bewusst ausgesucht. Im nachfolgenden Kapitel 17 betet Jesus für sich und für das, was ansteht, durch das er gehen muss. Er betet für seine Jünger und für alle, die an ihn glauben werden. Jesus denkt an sie und an mich. Er kennt uns und unsere Sorgen, unsere Zukunft sowie alles, was uns bewegt. So können Sie und ich auch sicher sein, wir sind nicht allein. Jesus hält alles in der Hand, auch wenn es manchmal nicht so scheint. Er ist da. Er hat schon alles besiegt, was uns besiegen möchte. Durch diesen Frieden kann ich beruhigt leben, denn ich weiß, vor Jesus ist nichts verborgen. Er sagt, ihr braucht euch nicht zu fürchten. Ich habe die Welt besiegt. Wie dankbar bin ich, dass Jesus meine kleine Welt und meine Sorgen kennt und sich darum kümmert.
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Verborgen von Christoph Glum bei ERF Plus. Und wir machen direkt weiter mit Musik. Jetzt habe ich Anja Lehmann für Sie mit Du tust.

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1: Du bist auf dem richtigen Weg. Wenn du gerade zu kämpfen hast, dann, weil du etwas in dir trägst, das gefährlich ist. Gefährlich für den Feind. Denn ist dir bewusst, dass nicht die Menschen, die noch so einen großen Einfluss auf Erden haben, unbedingt den größten Auftrag haben? Das könntest du sein. Du. Denn sobald du liebst, erfüllst du den größten Auftrag, den du erfüllen könntest. Hier hast du es schwarz auf weiß, als Jesus in Matthäus 22 sagte: Du sollst den Herrn, dein Gott, lieben, von ganzem Herzen, mit ganzer Hingabe und mit deinem ganzen Verstand. Das ist das erste und wichtigste Gebot. Ebenso wichtig ist aber ein zweites: Liebe deinen Mitmenschen wie dich selbst. Wenn du das also tust, bist du dem Feind ein Dorn im Auge. Doch das Schöne ist: Kämpft der Feind gegen dich, kämpft Gott für dich. Ich war auf dem Weg nach Darmstadt, um dort in einem Hörbuchstudio mein Buch »So schwer, sich leicht zu fühlen« zu vertonen, da so viele, nicht nur, junge Menschen aktuell wieder diesem schrecklichen Magerwahn verfallen. Ich tat es also aus Liebe. Und ich sag dir, alles, aber alles lief schief. Vom Frischkäse, der in meiner frisch geputzten Küche auf den Boden fiel und nun bis über die Möbel klebte, meiner Anreise, die sich aufgrund der vielen Arbeit um 4 Stunden verzögerte, dieser extremen Übelkeit, die mich unterwegs überkam und so viel mehr. Im Hotel angekommen hätte ich heulen können. Ich wollte mir irgendeine sinnlose Soap ansehen, doch stattdessen griff ich zur Bibel. Und? Laden wir Gott ein, mit uns zu sein, verändert sich die Atmosphäre von allein. Mit der Bibel auf dem Tisch betete ich: Fülle dieses Zimmer mit deiner Freude. Und ohne Witz, in dem Moment wehte ein sanfter Wind durch das offene Fenster und es fühlte sich deutlich an wie ein: Ich bin da. Ich, Deborah, bin nicht immer stark genug, um zu kämpfen. Doch lass es mich in Paulus Worten sagen. Natürlich bin auch ich nur ein Mensch, aber ich kämpfe nicht mit menschlichen Mitteln. 2. Korinther 10,3. Du und ich, wir haben in unserem Kampf immer auch Zugriff auf den Sieg. Vergiss das nie. Kämpft der Feind gegen dich, kämpft Gott für dich. Danke für dich.
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0: So klingt Aufgeweckt am Samstagmorgen bei ERF Plus. Und jetzt packe ich hier mal zu früher Stunde schon ein ganz schön großes Thema an. Jetzt geht's um Frieden. Keine Sorge, jetzt wird's hier nicht politisch oder sowas, nein. Denn Frieden, den man selbst erlebt, der fängt ja oft schon im ganz Kleinen an. Nämlich indem man mit den Menschen um sich herum gut auskommt. So steht's schon in der Bibel, in Psalm 133. Wie schön und wie wunderbar ist es, wenn Brüder und Schwestern einträchtig zusammenleben. Gemeinsam statt einsam. Darüber spricht jetzt Bernd Kortmann im Anstoß.
1: Allein kann ich zwar manches schaffen, aber nicht alles. Und das ist auch gut so. Ich muss kein großartiger Experte sein, um zu verstehen, dass ich andere Menschen brauche. Sei es auf der Arbeit, in der Familie oder in anderen Lebensbereichen. Das Zusammenleben ist typischerweise voller Herausforderungen, Aufgaben und Besonderheiten. Das ist mir schon immer bekannt. Ob als kleiner Junge, als junger Erwachsener oder jetzt als Familienvater. Alleinsein ist nur zeitweise gut. Wenn ich mit meinen Brüdern etwas gemeinsam unternommen habe, dann konnten wir uns richtig austoben. Voraussetzung dafür war es, dass wir uns gemeinsam für etwas entschieden haben. Hat das mal nicht geklappt, was natürlich häufig vorkam, dann hatten wir auch wenig Freude oder Zeit miteinander. Etwas in Gesellschaft zu tun ist für mich wesentlich schöner. Wenn ich mit meinen Brüdern etwas gemeinsam unternommen habe, dann konnten wir uns richtig austoben. Voraussetzung dafür war es, dass wir uns gemeinsam für etwas entschieden haben. Hat das mal nicht geklappt, was natürlich häufig vorkam, dann hatten wir auch wenig Freude oder Zeit miteinander. Etwas in Gesellschaft zu tun ist für mich wesentlich schöner als für mich allein.